0: Einen wunderschönen guten Abend. Und zwar Donnerstagabend. Draußen ist noch hell. Kleiner Zeiger 10, großer hinter der 12. Ad libitum Zeit auf Evosonic Radio. Das heißt jetzt, 2 Stunden gibt's was auf die Ohren. Von Christian Drost und DK Project. DK Project. Was das wohl bedeutet. Mit dabei Chet Emmons, Boris S.G., Berlin Heritage, Harald Großkopf, Arcane, Hans Hartmann und Kistenmachers Bernd. Stündchen, dann haben wir eine Pause, da gibt es Veranstaltungshinweise, aber wem sage ich das? Macht also jetzt erstmal den Fernsehton ein bisschen leiser. Irgendwie geht es ja gleich weiter. Wenn es euch Spanisch vorkommt, das hat was mit der Mannschaft zu tun. Mit unserer hat sich ja erledigt. Die sind zusammen mit Holland gemeinsam nach Hause gefahren. Geflogen. Erst geflogen, dann geflogen. Dies ist ja nur ein Spiel. So, mein Name ist immer noch Detlef Keller, so wie letzte Woche, und nächste Woche wird das auch noch so sein. Und ich fange an, wie immer, ein bisschen trancig. Wem das gefällt, was da so läuft, wem das gefällt, der kann am Samstag um 12 Uhr Evosonic anschalten. Da gibt's Trance Gourmet, 1 Stunde zusammengeschraubte Trance Tracks. Aber heute ist Donnerstag, heute ist Ad libitum Zeit. Christian Drost and DK Project steht nicht für Detlef Keller. Ich weiß nicht, wofür steht. DK Projekt steht da. Hab einige Tracks gefunden, die sind wunderbar. Always Connected, der James Williams Emotional Mix aus dem Jahre 2011. Und damit geht's los. You're listening? Jawohl.
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Achso, im Chat wird gerade gefordert, dass ich Disco spielen soll. Licht aus! Sport an! Mann, hier wird nicht gespottet. Hier wird hoffentlich Musik gemacht. Christian Drost und DK Project Always Connected. Aus den Niederlanden. Wunderschönes Album aus dem Jahre 2016. Wanderer of Time von Gerd Emmons. Und der Track heißt genauso komisch. Wanderer of Time.

0: Fred Emmons, Wanderer of Time, gleichnamiger Track. Herrlich. Berlin Heritage aus dem Jahre 2017. Album heißt Berlin Old School. Sunset is the oldest colorizer. Ja. Sonnenaufgang, Sonnenuntergang. Herrliche Farben.
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vielleicht verrate ich euch auch, was ihr wirklich hört. Habt ihr es erkannt? Boris SG ist es, Assembly 23 XXIV müsste 23 heißen und Light Flute aus dem Jahre 2025. Ich war ausgerutscht in der Zeile, Verzeihung.

Aus. Es geht. So nennt er sich. Gibt's bei Bandcamp reichlich von Boris S.G. Assembly. 24, Flight Flute aus dem Jahr 2025. Jetzt 2017 entstanden. Berlin Heritage. Gerade schon mal angekündigt. Berlin Old School und Sunset is the oldest colorizer.

0: Welch herrlicher Übergang. Berlin Heritage, Berlin Old School, das Album aus dem Jahre 2017. Sunset is the oldest colorizer. Ah, herrlich. Welch schöner, treibender Sound. So, Stevie BZ, The Closed Eye View. Pausezeit hier bei Ad Libitum. Ihr seid immer noch richtig, immer noch korrekt eingeschaltet. Und ich mache mich auf den Weg zur Webseite vom Schallwendeverein. Da gibt es übermorgen was zu futtern. Und zwar zum 28. Mal gibt es das Schallwende-Grillfest beim Bernd Glanemann in Aalen Bridge to Imla. Das sind Hans-Dieter Schmidt und Michael Brückner und Volker Lanko. Werden Musik machen und auch aus den Niederlanden Remy Stroma. Wunderbar. Eine Voranmeldung ist erforderlich. Ich weiß nicht, ob es noch geht. Schaut auf die Schallwende-Seite schallwende.de. Da gibt's die Verlinkung. So, 1.2. August. Das sind Samstag und Sonntag. Gibt's Konzerte für Lau in den Niederlanden. Es gibt dort wie jedes Jahr die Atelierroute. Das ist in Sellingen, ungefähr in der Höhe Papenburg, links rüber, kurz hinter der Grenze. Da gibt es ganz viele schöne Grundstücke, wo Bilder, Malereien, Kunst, Handwerk jeglicher Art ausgestellt wird. Und an vier, diesmal leider nur an vier Stellen, gibt es Live-Musik. Mario Schönwelder, Frank Rothe, Michael Menze, Bas Brockhaus und meiner, einer der Detlef Keller, werden da spielen. Jeweils von 10 bis 17 Uhr. Und möge das Wetter mitspielen, damit nicht wieder das Zeltdach fliegen geht, so wie im letzten Jahr. Aber auch das haben wir überlebt. 1.2. August, 10 bis 17 Uhr, Sellingen, Musik live und für Lau. 15.8. Ist da nicht in Berlin irgend so eine Rave, The Planet, irgendwie, was war denn da? Da war doch was. Aber da gibt es auch was in Lemgo, in der St. Johann-Kirche, Maddies, Folktales, Stefan Erbe, Electronic Visions und andere sind da zu Gast. Electronic Circus Festival 2026, ich glaube, das letzte Mal. Nähere Daten stehen hier nicht, aber eine Webseite und eine Mailadresse, wo ihr euch gerne dran wenden könnt. Techno-Wochenende mit Live-Jam für Musiker in Krefeld, Freiraum 21 ist der Ort. So nennt er sich jedenfalls. Und da gibt es hier Kursgebühr 85 Euro für beide Tage. Ich nehme an, sowas wie ein Workshop in Sachen Techno. 12.09., 13.09., jeweils von 13 bis 22 Uhr. Live-Jam ist für Samstag geplant, so ab 19 Uhr. Und das ist dann für alle Besucher frei. Da können dann die Kursteilnehmer zeigen, was sie gelernt haben. 12.13.09. 26.09. Awakening. In Rugley mit Inbody, Swan, Sither und Jon Palmer. 15 englische Pfund. Ab 18 Uhr seid ihr dabei. E-Live, 10.10. Da gibt's Musik von Misha, von FD Project, Frank Dorittke, Max Schiefele, Maxis, Axel Stupplich, Axis und der Sohn vom Vater ist da, Jerome Fröse. The Stolen Dance ist der Ort in Oschott. Ist die Stadt und das Ganze am 10.10. geht immer so um die Mittagszeit los und ja, merken. Awakenings Ordea ist in Rugeley, wo sonst? Aber am 17.10. um 13 Uhr mit Air Sculpture, Field Lines Cartographer, mein Gott, Ideation Infinity Room und Cycling Envelope. 30 Euro diesmal, ist auch ein bisschen mehr geboten. Ihr müsst noch rüber auf das Inselchen da. 13 Uhr, Anpfiff. Kirchenkonzert von Jörg Dankert fällt aus. Also Tippex, Handy, löschen. In Oschott hat er gespielt. Wenn er sich davon gut erholt hat, wird er in der Dächenhöhle zu hören sein. Axel Stupplich oder Access, der dort jedes Jahr im Herbst, im November ein kleines Zwei-Band Festival organisiert. Die Dächenhöhle in Iserlohn ist der Ort. Diesmal mit dabei Kellman, der Dev Keller, Michael Menze für schlappe 29 Euro. Plus, wer es per Post haben will, 3 Euro. Kriegt ihr von ungefähr 19:15 bis 23 Uhr Musik und Licht. Und ich glaube, da gibt es auch wieder heiße Getränke. Denn da drin ist richtig frisch. Also im Gegensatz zu jetzt, wahrscheinlich in der Erholung, aber warm anziehen. Warm anziehen. Der Schallwendeverein macht unheimlich viel. Neben dem Grillfest gibt es auch immer wieder Anfang Dezember oder Ende November eine EM Elektronische Musik Breakfast zum 29. Mal am 5.12. in Bochum mit Luna. Der Dirk Skussel wird da die Musik machen zum Lachs und Kaviar und alles, was da so eben beim Frühstück vertilgt wird. Aber noch was? Ja, das auch noch reingekommen hier. Planetarium Bochum. Pont, der Paule, der bei der Preisverleihung erzählt hat, dass er eigentlich gar nicht so viel mehr macht, aber Pont, Paule Fuchs, am 30.12. Planetarium Bochum, Infos auch hier, planetariumbochum.de. So, das sind die Veranstaltungen, die jetzt hier so stehen. Dann stelle ich mal einfach die Frage: Was hat Weihnachten mit dem Kammerton A zu tun? Also der Standard Kammerton A hat 440 Hertz genau. Ja, da gibt es auch Abweichungen, ne? Praxis, Orchester, Orgel, bla bla bla. Aber grundsätzlich Kammerton A, 440 Hertz. Und genau 440 Euronen sind mittlerweile eingetroffen auf mein PayPal-Konto. Weihnachtswunder26@detlef-keller.de. Und da sind gar nicht so viele dran beteiligt. Ich hoffe, dass alle anderen Anlauf nehmen, um dann gegen Ende des Jahres zuzuschlagen. Ich erzählte ja bereits, dass WDR 2 dort gegen Weihnachten kurz davor 4 Moderatoren einsperrt in einen Glaskasten und da sammeln die rund um die Uhr Geld für Aktionen gegen den Hunger. Und ich möchte da gerne mitmachen. Ich möchte zeigen, dass wir auch was auf die Beine kriegen und habe zum Spenden aufgerufen. Weihnachtswunder26@detlef-keller.de ist da das PayPal-Konto, wo jeder gerne mitmachen darf. So, was gibt's noch? Modul303.com. Da gibt es Wiederholungen von Ad Libitum. Da gibt es auch viele andere Sendungen. Hab jetzt da auch öfter mal reingehört und kann ich nur empfehlen, rund um die Uhr Musik in dieser Art. Mehr habe ich jetzt hier gar nicht so auf dem Schirm. Ich meine, ich fand den Spruch, Arthur Schopenhauer war ein ganz schlauer. Ich halte die Musik für den Kern der Welt, zu welchem die Harmonie sich verhält, wie zum Braten die Soße. Und da fiel mir gleich auf, da fehlte was. Bratensoße, BS, da fehlen Kartoffeln. Ne? Braten, Kartoffelsoße, BK und S. Aber nur so viel zum Essen und von wegen was gegen den Hunger. BK und S, Braten, Kartoffeln, Soße. Ne, wir machen jetzt hier weiter mit harmonischer Musik. Was Neues vom Trommel, von der Trommellegende Harald Großkopf, der Gott sei Dank wieder fit geworden ist. Glitches Brew heißt das Album, frisch erschienen, Flow, der Track. Und damit geht's in die zweite Runde von Ad Libitum. Und da wünsche ich euch viel Spaß.
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neues Album von Harald Groschkopf. Glitches Brew und Flow, der Track. Und wie gesagt, kürzlich erschienen. Wir haben 2026 und wir gehen ein Stück zurück ins Jahr 1999. Ich erinnere mich, da gab es, da habe ich doch schon mal Sendung machen dürfen. Wow, wenn ich an die Bedingungen denke, es war schon herrlich. Die Musik hier von Arcane und Gather Darkness, das Album und Dystopian Fictions.

Hans Hartmann, The Edge of Ostinatos. So, hier ein Altmeister aus Berlin. Er selber ist tatsächlich Tischler, hat dazu den passenden Nachnamen Kistenmacher. Getauft wurde er Bernd. Er hat 2012 das Album Let It Out gemacht und Compressed Flute. Vorhin hatten wir Light Flute und jetzt haben wir Compressed Flute. Bernd Kistenmacher.

So, die Musik muss da reingehen, die muss da reingehen, Herr Kistenmacher. Feierabend für heute. Let It Out, das Album aus dem Jahre 2012, Compressed Flute. Fluid. So, yippie, wir sind durch. Ich hoffe, Bratensoße, es war für jeden Geschmack etwas dabei. Wenn ich übermorgen Grillfest, ne? Da könnt ihr dann die anderen Geschmäcker stillen und befriedigen. Wenn ihr Spaß gemacht habt, Spaß hattet, mein Gott, es war mir noch. Dann bin ich natürlich nächste Woche Donnerstag wieder für euch da. Wer Bock auf Trance hat, der möge am Samstag einschalten. Um Punkt 12 gibt's Trance Gummy. Ich glaube 8 Stück am Stück ineinander gemischt. Jetzt gleich startet der Freitag mit der Cross-Section Elektronika bis 2 Uhr. Dann kommt der Midnight Flow mit Musik aus dem Hause Mannequin, welcher jede Nacht um 2, von 2 bis 5 zu genießen ist. Playlist ist hochgeladen, detlef-keller.de, info@ davor, und ihr könnt mir was Nettes schreiben. Vergesst nicht, dass Weihnachten ganz schnell da ist. Weihnachtswunder26@detlef-keller.de. 440 gilt es zu steigern, das wird passieren, weil zwei Emsige jede Woche da was draufpacken. Andere aber auch. Und ich freue mich schon auf nächsten Donnerstag. Mal gucken, was ich da so für euch auftreiben kann. Also, bis dahin, macht's mal gut. Tschüss sagt ihr und euer Detlef Keller.

Donnerstagmittag, 12 Uhr, herzlich willkommen bei Modul 303. Heute Mittag wieder die Halbzeit mit dem Rainer am Mikrofon. Dazu begrüße ich natürlich alle Leute, die mir im weiten WWW hier zuhören. Mitgebracht habe ich euch heute das neue Album von Mikado. Titel IR Reservable Revelation 4. Das erste Stück, was wir hören, Calling for Hailed. Ja, und da habe ich mich vertan. Das ist nämlich von Mikado and Music Friends.

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0: Guten Abend und herzlich willkommen. Ihr hört die 625. Ausgabe eurer hoffentlich Lieblingssendung, die 625. Ausgabe der Sounds of Syn. Mein Name ist Steffen Thieme und ich bin nach einigen Wochen nicht alleine am Mikrofon. Nein, auch heute ist wieder unser Technical Consultant und Webmaster dabei. Hallo Michael.
1: Ja, moin. Was heißt ja nach einigen Wochen?
0: Na, um genau zu sein.
1: Die letzte Sendung war ja vorproduziert
0: von dir. Ja, deswegen nach einigen Wochen, sag ich ja. Ich hatte auch vorher keine Gelegenheit, dich hier im Studio zu begrüßen, was ich jetzt aber sehr gerne nachholen möchte.
1: Ja, danke.
0: Schön, dass du wieder da bist, ich mich aufs Reden konzentrieren kann und du hier mit dem Mischpult spielst. So soll es sein. Spielen. Wir spielen ganz viel Musik bis kurz vor 20 Uhr und das geht hier schon los mit einem Sampler, der vor einigen Wochen erschienen ist und zwar wieder auf Mellowjet Records, dem Label von Bernd Scholl. E gleich MC hoch 14, sprich die 14. Ausgabe dieser kostenlosen Compilation, die es schon, ich weiß gar nicht, seit wie vielen Jahren, relativ regelmäßig einmal im Jahr kostenlos downzuloaden gibt auf mellowjet.de. Lohnt sich definitiv.
1: Ja, wenn es die 14. Ausgabe ist, wie viele Jahre können das sein?
0: Es könnten durchaus einige sein. Und dieser Titel, den wir hier hören, der heißt Who Am I, ist von Moonbooter, also von Bernd Scholl selber und im Original von seinem Album Reminiscence. Auf diesem aktuellen Werk sind insgesamt 10 Titel drauf, die wieder alle ineinander übergehen. Ich sag mal so aus den letzten Monaten die frischesten Sachen, die auf Mellowjet erschienen sind. Und ein weiteres Werk hören wir uns gleich an. Und zwar hören wir rein in den Titel Eisschild von Wellenfeld. Vergesst nicht, ihr hört uns bis kurz vor 20 Uhr auf Tide Radio und auf Modul 303.

Von BSC Music ist mal wieder, wie schon so oft, ein neuer Sampler erschienen. Echoes in Pink heißt er. Und ja, worum könnte es bei diesem Sampler gehen? Es geht letztlich um Pink Floyd. Jeder Pink Floyd-Fan, und jetzt zitiere ich mal wieder so ein bisschen hier aus dem Promoblättchen, wird die Atmosphären lieben, die diese Zusammenstellung mit Stücken von Prudence-Künstlern bietet. Mit diesem Sampler werden Erinnerungen an alte Epochen der Briten, nämlich Pink Floyd, wach. Von den psychedelischen und experimentellen Anfängen über die großen vier Alben der 70er bis hin zu dem erfolgreichen Comeback in den 90ern. Echoes in Pink ist eine Hommage an eine der größten Bands aller Zeiten. Einen Titel hören wir hier gerade von einem Musiker einer Gruppe, ich weiß es nicht, die nennt sich King of Twilight, was mir persönlich gar nichts sagt. The Last Interview heißt der Titel. Und gleich gibt es noch einen Ausschnitt aus dem Titel Deeper Than Space von Deep Imagination. Also schwelgt noch ein bisschen in dieser Pink Floyd-Atmosphäre, die meiner Meinung nach im nächsten Titel noch ein bisschen besser rauskommt. Also Kopfhörer nicht vergessen und ab geht's. Deeper Than Space von Deep Imagination.

0: Wieder ein neuer Name hier bei Sounds of Swim, Poppy Aykroyd. Michael hat genauso gesagt, er hat diesen Namen noch nie gehört und ich gebe zu, vor wenigen Tagen ging es mir an und für sich ähnlich.
1: Aber sehr, sehr schöne und ruhige Musik.
0: Es gefällt mir. Absolut sehr schöne und absolut sehr ruhige Musik. Und in erster Linie sind ihre Instrumente Piano und Violine. Ich habe hier so eine schöne Kritik im Internet gefunden. Ich finde, das trifft original diese Musik. Mit ihren warmen, stets berührenden Kompositionen aus Piano, Pop, Modern Classical und Chamber Sounds hat sich Poppy Aykroyd schnell einen eigenen Sitzplatz in vordersten Reihen gesichert, berührt sie doch mit ihren immer melancholisch, gar soundtrackartigen Klängen auf so vielfältige Weise. Liminal heißt ihr neues Album. 8 Titel sind drauf. Wir hören hier gerade den Titel Shimmer. Gleich gibt es noch Drift. Und es ist auf jeden Fall eine ganz spannende Musik insofern, all dieweil ganz ruhig, ohne ganz viel Elektronik, einfach akustisch. Also genießt Poppy Aykroyd und Drift.

0: Musik, die am 5.6. erschienen ist, das ist das ganz neue Album von Mercator. Terra Incognita heißt es, ist, ich möchte mal sagen, ebenso akustisch wie das Vorgängeralbum, was wir eben gehört haben von Bobby Aykroyd. Und ja, aber definitiv instrumental. Mit Terra Incognita öffnet Mercator die Tür zu bislang unerforschten Klangräumen. Das neue Album erweitert das musikalische Spektrum in Richtung Lounge, Fusion und Psych-Rock. Atmosphärisch vielschichtig und zugleich angenehm zugänglich. Also man kann es super angenehm hören. Das hier ist der Titeltrack Terra Incognita und Michael sieht so aus, als ob er noch was sagen möchte dazu. Möchte er nicht, er schüttelt den Kopf. Dann verrate ich euch einfach, dass wir jetzt auch in den Schlusstrack Susperia reinhören. Das heißt, wir hören nicht rein, den hören wir komplett. Ihr hört noch bis kurz vor 20 Uhr Sounds of Syn auf Tita Radio und auf Modul 303 mit
1: Michael Völke
0: und Steffen Thiemel.

Und noch eine Neuvorstellung. Das ist das aktuelle Album von Harald Großkopf. Glitches Brew heißt es. Und mit diesem Album, ja, legt Harald ein Werk vor. Das zitiere ich jetzt auch mal wieder so ein bisschen hier natürlich aus dem Internet, dass Haralds über 6 Jahrzehnte währende musikalische Reise konsequent weiterdenkt. Der augenzwinkernde Titel, eine Anspielung auf das Miles Davis Album Bitches Brew, verweist auf das zentrale Thema des Albums, die produktive Reibung zwischen menschlicher Intuition und elektronischem Prozess. Ich finde, ich möchte schon sagen, wir finden, bei Haralds Musik ist es so, es ist immer eine gewisse Überraschung dabei, ein gewisser Überraschungseffekt, der uns immer wieder so ein bisschen einholt bei dem einen oder anderen Titel. Bei diesem waren es zum Beispiel diese, ich würde sagen, von Harald selbst gesprochenen, eingestreuten Vokalisen. Und vielleicht ist es ja auch der nächste Titel, der uns ein bisschen überrascht. Flow heißt er.

0: Harald Großkopf verbleibt im Hintergrund und uns verbleiben noch ungefähr 8 Minuten. Dann ist diese Sendung leider schon wieder zu Ende, die 625. der Sounds of Syn. Und das heißt, dass der Michael, da er ja im Studio ist, jetzt ganz viele tolle Sachen oder zumindest einige, auf jeden Fall tolle Sachen, uns erzählen wird.
1: Ja, alles, was wir heute gespielt haben, könnt ihr nachlesen auf unserer Homepage www.soundsofsyn.de. Falls ihr Kritik oder Anregungen habt, schickt uns eine Mail an redaktion@soundsofsyn.de. Und einen Konzerttipp habe ich noch so zwischendurch. Am 13.10. kommt die Formation Mozelektor nach Hamburg in den Mojo Club. Weitere Informationen könnt ihr auf unserer Homepage auch nachlesen. www.soundsofsyn.de.
0: Und wer oder was Mozelektor genau ist, vielleicht ist das ja auch eine Idee für die Sendung vom 3. August. Die wird nämlich der Michael, das verraten wir jetzt einfach schon mal, die wird der Michael ja alleine gestalten und möglicherweise möchte er da ja auch schon mal so einen kleinen Ausblick auf das Konzert geben. Einfach nur so spontane Idee von mir.
1: Wäre vielleicht auch eine Idee, obwohl ich schon eigentlich vieles an neuer Musik und so weiter habe. Aber ich guck mal, vielleicht kann ich auch was Neues vom Mozelektor da. Mal gucken.
0: Du machst das, wie du da lustig bist. Ja, lustig ist auch ein gutes Stichwort, denn diese Sendung fand ich persönlich, naja, lustig ist das falsche Wort. Sie war sehr abwechslungsreich. Wir hatten also, ich sag mal, knallharte, pure Elektronik von Moonbooter oder Wellenfeld oder auch jetzt von Harald Großkopf. Und eben einfach die ruhigen und ambienten Klänge von zum Beispiel eher Deep Imagination oder eben Poppy Aykroyd. Also es war sehr, sehr abwechslungsreich und ich hoffe natürlich, dass die Musikauswahl euch gefallen hat. Wenn dem so ist, könnt ihr uns gerne eben zum Beispiel eine Mail schreiben an redaktion@soundsofsyn.de und die Playlist, auch das hat der Michael gesagt, die gibt es entweder auf der Homepage oder auch in der Facebook Group. Da könnt ihr sie abrufen. facebook.com/groups/soundsofsyn. Wenn ihr diese Sendung oder vielleicht auch schon ältere Sendungen nochmal nachhören möchtet, dann geht ihr im Laufe des Abends oder in den nächsten Tagen, wie ihr das gerne möchtet, auf mixcloud.com/soundsofsyn, denn da findet ihr ganz viele Sendungen aus diesem Jahr, aus dem letzten und auch aus dem vorletzten Jahr, die ihr noch einmal nachhören könnt und da gibt es bestimmt die ein oder andere Sendung, die ihr noch nicht gehört habt, mit natürlich auch der etwas anderen Musik. Die 626. Ausgabe der Sounds of Syn, die gibt es natürlich heute in 14 Tagen am 20.07. Und dazwischen kann ich euch aber am 13.07. noch Sounds of Syn Musik nonstop anbieten. Das hört ihr um 19 Uhr nur exklusiv auf www.modul303.com. 60 Minuten gibt es, nahezu moderationslos, auch eine ganz tolle Art, die etwas andere Musik zu genießen. Ja, und bis zum Schluss der Sendung gibt es jetzt noch einen Titel von einem Album, das heißt Summer Vision ist von Frank Lorenzen. Da hören wir uns einen Titel draus an und in der Hoffnung, dass der Sommer wieder so ein bisschen angelockt wird. Es müssen ja nicht wieder 38 Grad werden.
1: 40.
0: Nein, müssen es auch nicht werden, Michael.
1: Nein, das stimmt. Aber wir hatten 40 Grad hier in Hamburg.
0: Ja, nee, das wollen wir nicht.
1: Das war zu viel.
0: Ich wünsche euch einen ganz tollen Abend, eine tolle Restwoche und hoffe, dass wir uns eben spätestens am 20.07., noch lieber natürlich am 13.07. zu Sounds of Syn Musik Nonstop wiederhören. Steffen Thieme verabschiedet sich.
1: Und der Michael auch. Bis dann und tschüss.

Hallo, guten Abend und herzlich willkommen zur Mai-Ausgabe von Sounds of the Music Nonstop. Mein Name ist Steffen Thieme und auch an diesem zweiten Montag von mir 60 Minuten das Beste der etwas anderen Musik, das heißt 60 Minuten New Instrumental Music, Synth, Pop, Wellness, Electronica, Chill Out und New Age. Das Ganze nahezu moderationslos, denn ihr hört mich gleich zum Ende der Sendung erst wieder und könnt jetzt ganz lange, ganz viel, ganz andere Musik genießen. Hier exklusiv auf Modul 303.

Sonntagmorgen, 10 Uhr und 3 Minuten. Herzlich willkommen bei Modul 303. Heute Morgen wieder der Frühshop mit dem Rainer am Mikrofon. Dazu begrüße ich natürlich alle Leute, die mir im weiten WWW hier zuhören. Ja, mitgebracht habe ich euch heute mal wieder 70er Jahre. Und während mein Intro läuft, ja, ihr wisst es mittlerweile, brate ich mir noch ganz schnell einen Kaffee.

So machen wir mal ein klein bisschen lauter. James Brown und The Sex Machine.

Ja, das war mal eine ganz andere Version. Jetzt kommen wir zu Blondie und Heart of Glass.

So, was haben wir denn jetzt noch für euch? Ja, so einiges. Genau. Ist ja erstmal 10 nach 11, ne? Genau. Robert Palmer habe ich jetzt für euch. Bad Case of Loving You.

Ja, mit diesem Stück sind wir angekommen am Ende meiner heutigen Sendung. Da habe ich wie immer Sarah Brightman und Andrea Bocelli Time to Say Goodbye. Ich bedanke mich mal bei allen Leuten, die mir im weiten WWW hier zugehört haben und natürlich auch bei den Leuten hier bei uns in unserem hauseigenen Chatraum. Jetzt könnt ihr mich wieder hören, Dienstag und Donnerstag jeweils um 12 Uhr mit meiner Halbzeitsendung. Freitag um 18 Uhr mit meiner New Age-Sendung und nächste Woche Sonntag wieder um 10 Uhr natürlich in der Frühschoppen das Ganze hier bei Modul 303. Ich wünsche allen Hörern noch einen schönen Sonntagnachmittag. Die Musik läuft weiter, ich bin raus, sagt Tschüss, bye bye und denkt dran, heute ist nicht alle Tage, ich komme wieder, keine Frage.

Hallo zusammen und willkommen zu There's More Music. Cyclical Dreams hat wieder jemand aufgetan, Adam Philipp. Und dieses Album nennt sich The Returning Circle. Und das Stück, was gerade schon anfängt, nennt sich First Circle.

Und hier etwas Neues von Mikado mit seinen Freunden. Das Album ist Irreversible Revelations 4. Und hier ein Stück mit Klaus Jahn, das nennt sich Words with Wisdom.

Und das hier habe ich gerade wieder in meinem Auto gehört während der Fahrt zur Arbeit. Und das ist von Gerd Emmons vom Album All That Left Behind, das Stück Aftermath.

Und zum Ende der Sendung nochmal Adam Philipp mit dem Stück Jarelio. Jo, ich hoffe, ihr habt Spaß gehabt. Ich fand, es waren schöne Stücke dabei. Und naja, ich hoffe, ihr seid dann wieder nächste Woche mit dabei, wenn der Christian euch etwas vorspielt. Mal schauen, was mir da so einfällt. Gut, also bleibt gesund, kommt gut durch die Woche und bis nächsten Sonntag dann. Ciao.

Dienstagmittag 12 Uhr. Herzlich willkommen bei Modul 303. Heute Mittag wieder die Halbzeit mit dem Rainer am Mikrofon. Dazu begrüße ich natürlich alle Leute, die mir im weiten WWW hier zuhören. Mitgebracht habe ich euch heute das neue Album von Fritz Meyer, Weathering the Storm. Und das erste Stück, was wir hören, ist Interstellar Like Storms.

So, das ist ein Album mit 5 Tracks. Ein kurzes, was wir gerade gehört haben, und danach kommen 4 wirklich, ja, 3 ganz lange und 1 von 10 Minuten und ein paar gequetschte. Ja, das nächste Stück, Stormy Monday, 18 Minuten und 53 Sekunden.

So, wir kommen jetzt zum vorletzten Stück auf dem Album. Geht 10 Minuten und 43. There's Blood on the Wind.

So, bevor wir jetzt zum letzten Stück für heute und natürlich auch auf dem Album kommen, sollte euch die Musik gefallen haben, gibt es selbstverständlich auch bei Bandcamp käuflich zu erwerben. Fritz Meier und das Album heißt Weathering the Storm. Kommen wir jetzt zu dem Titelstück, geht 20 Minuten und 10 Sekunden.

So, Freunde, während das letzte Liedchen läuft, werde ich mich langsam aber sicher verabschieden. Ich bedanke mich mal bei allen Leuten, die mir im weiten WWW hier zugehört haben und natürlich auch bei den Leuten hier bei uns in unserem hauseigenen Chatraum.

Mich könnt ihr wieder hören, Freitagabend um 18 Uhr mit meiner neuen Sendung. Sonntagmorgen um 10 Uhr mit meinem, Frühschoppen. Nächste Woche Dienstag und Donnerstag jeweils mit meiner Halbzeitsendung um 12 Uhr. Das Ganze hier bei Modul 303. Ich wünsche euch allen jetzt noch einen schönen Dienstagnachmittag. Die Musik läuft weiter, ich bin raus. Ich sage tschüss, bye bye und denkt dran, bleibt mir gewogen. Bis denn, ciao, ciao.

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2: 21, und das ist von Harald Nies. Das ist herausgekommen bei Mellowjet, dem Label von Bernd Scholl, dem Moonbooter. Und das Album nennt sich Strange Matter. Und das stellen wir euch heute vor und die ganze nächste Woche. Viel Spaß dabei.

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Hallo zusammen und willkommen zu There's More Music. Psychical Dreams hat wieder jemand aufgetan, Adam Philipp. Dieses Album nennt sich The Returning Circle. Das Stück

Und hier etwas Neues von Mikado mit seinen Freunden. Das Album ist Irreversible Revelations 4. Und hier ein Stück mit Klaus Jahn, das nennt sich Words with Wisdom.

Und das hier habe ich gerade wieder in meinem Auto gehört während der Fahrt zur Arbeit. Und das ist von Gerd Emmons vom Album All That Left Behind, das Stück Aftermath.

Und zum Ende der Sendung nochmal Adam Philipp mit dem Stück Jarillo. Jo, ich hoffe, ihr habt Spaß gehabt. Ich fand, es waren schöne Stücke dabei. Und ich hoffe, ihr seid dann wieder nächste Woche mit dabei, wenn der Christian euch etwas vorspielt. Mal schauen, was mir da so einfällt. Gut, also bleibt gesund, kommt gut durch die Woche und bis nächsten Sonntag dann. Ciao.

Dienstagmittag 12 Uhr. Herzlich willkommen bei Modul 303. Heute Mittag wieder die Halbzeit mit dem Rainer am Mikrofon. Dazu begrüße ich natürlich alle Leute, die mir im weiten WWW hier zuhören. Mitgebracht habe ich euch heute das neue Album von Fritz Meyer, Weathering the Storm. Und das erste Stück, was wir hören, ist Interstellar Like Storms.

So, das ist ein Album mit 5 Tracks. Ein kurzes, was wir gerade gehört haben, und danach kommen 4 wirklich, ja, 3 ganz lange und 1 von 10 Minuten und ein paar gequetschte. Ja, das nächste Stück, Stormy Monday, 18 Minuten und 53 Sekunden.

So, wir kommen jetzt zum vorletzten Stück auf dem Album. Geht 10 Minuten und 43. There's Blood on the Wind.

So, bevor wir jetzt zum letzten Stück für heute und natürlich auch auf dem Album kommen, sollte euch die Musik gefallen haben, gibt es selbstverständlich auch bei Bandcamp käuflich zu erwerben. Fritz Meier und das Album heißt Weathering the Storm. Kommen wir jetzt zu dem Titelstück, geht 20 Minuten und 10 Sekunden.

So, Freunde, während das letzte Liedchen läuft, werde ich mich langsam aber sicher verabschieden. Ich bedanke mich mal bei allen Leuten, die mir im weiten WWW hier zugehört haben und natürlich auch bei den Leuten hier bei uns in unserem hauseigenen Chatraum.

Mich könnt ihr wieder hören, Freitagabend um 18 Uhr mit meiner Neuentscheidung. Sonntagmorgen um 10 Uhr mit meinem, morgen um 10 Uhr mit meinem Frühschoppen. Nächste Woche Dienstag und Donnerstag jeweils mit meiner Halbzeitsendung um 12 Uhr. Das Ganze hier bei Modul 303. Ich wünsche euch allen jetzt noch einen schönen Dienstagnachmittag. Die Musik läuft weiter, ich bin raus. Ich sage tschüss, bye bye und denkt dran, bleibt mir gewogen. Bis denn, ciao, ciao.